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1: Das Internationale Olympische Komitee hebt die meisten Sanktionen gegen Russland auf. Die Beschränkungen für die Teilnahme von russischen Sportlerinnen und Sportlern an internationalen Wettbewerben sind also nach 3 Jahren beendet. Ob die russischen Athleten damit bei den nächsten Olympischen Spielen mit eigener Flagge und Hymne starten dürfen, das soll zu einem späteren Zeitpunkt entschieden werden. In Australien hat es heute in der Früh einen großflächigen Netzausfall gegeben. Da waren nicht nur Handys betroffen, sondern auch Zugverbindungen, der Flugverkehr, Notrufe und Bezahlsysteme. Der Flughafen der Metropole Perth an der Westküste war besonders schwer betroffen. Hunderte Beschäftigte der Bergbauindustrie mussten sich außerdem stundenlange Verzögerungen einstellen. Titelverteidiger Argentinien und die Schweiz komplettieren das Viertelfinale der Fußball-Weltmeisterschaft. Argentinien gewinnt gestern Abend mit einem dramatischen 3:2-Sieg gegen Ägypten. Dabei sind die Argentinier bis zur 80. Minute mit 0:2 hinten und drehen die Partie innerhalb von weniger Minuten. Die Schweiz hat unterdessen in der Nacht auf heute Kolumbien im Elfmeterschießen mit 4:3 besiegt. 6 von 8 Teams im Viertelfinale kommen jetzt aus Europa.
2: Schönen guten Morgen heute am Mittwoch und heute ziehen schon noch einige Wolken durch, inklusive Regenfüllung. Ab morgen dann deutlich mehr Sonne und Richtung Wochenende wird es dann noch ein bisschen heißer. Heute gehen sich stellenweise bis zu 30 Grad aus, am ehesten zwischen Vorarlberg und Kärnten.
3: Schönen guten Morgen in den frühen Mittwoch. Das ist der Blick auf Österreichs Straßen. Der verläuft aktuell wirklich fein. Es gibt keine Verzögerungen. Gute und vor allem sichere Fahrt.
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0: Wunderschönen Mittwochmorgen, raus aus dem Bett und rein in den Tag mit den größten Hits der 80er. Schönen habe ich gleich für euch. Außerdem Phil Collins mit Don't Lose My Number und hier sind die Romantics mit Talking in Your Sleep. Ich bin Marina Schneider, schönen guten Morgen.
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0: aus dem Bett. Ich muss sagen, heute war es gar nicht so einfach. Muss ich ehrlich gestehen. Aber ich weiß, für wen es momentan ganz besonders einfach ist, aufzustehen, denn Kärnten, Oberösterreich, Salzburg, Steiermark, Tirol und Vorarlberg starten am Freitag in die Sommerferien. Na, da bewegt sich's leicht aus dem Bett, wenn man weiß, nur noch zweimal schlafen und dann lange Ferien, nämlich bis 13. September. Wenn für uns eins, die arbeiten müssen, ja, na dann gehen wir's an. Mike and the Mechanics, All I Need is a Miracle. Gibt's hier für euch an diesem Morgen.
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So muss ein Mittwochmorgen sein. Wunderschönen guten Morgen. Wir haben da einen Sommerhit für euch, ja, beim Super Summer. Gibt es die größten Sommerhits aus den 80ern? Und ich meine, hallo, hallo. Drehen wir mal wieder ein bisschen auf. The Heat is on. Glenn Frey hier für euch. Schönen guten Morgen. The Heat.

So fein sind die größten Hits der 80er und so fein kommt ihr in die Arbeit. Was ihr anziehen wollt, Wetter schauen wir uns gleich an. Um Punkt. Davon noch Trio Rio mit New York, Rio, Tokio. Schönen guten Morgen in die Runde.

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1: In Wien-Floridsdorf ist gestern Abend ein 9-jähriges Mädchen nach dem Besuch einer Toilette im Einkaufszentrum Trillerpark verschwunden. Ihr Betreuer schlägt gegen 18 Uhr Alarm und alarmiert die Polizei. Eine sofort eingeleitete Fahndung ist bis jetzt jedoch erfolglos geblieben. Die Polizei bittet die Bevölkerung um die Mithilfe bei der Suche nach dem Mädchen, das fremd untergebracht in einer WG lebt. Das Mädchen ist in der Vergangenheit bereits mehrfach abgängig gewesen. Die französische Rechtspopulistin Marine Le Pen will trotz ihrer Verurteilung wegen der Veruntreuung von EU-Geldern bei der Präsidentschaftswahl im nächsten Jahr antreten. Ein Berufungsgericht hat sie gestern zu einem Jahr Hausarrest mit elektronischer Fußfessel verurteilt. Le Pen kündigt an, das Urteil vor dem höchsten Berufungsgericht Frankreichs anfechten zu wollen. Die nordische Kombination wird bei den Olympischen Winterspielen 2030 in Frankreich nicht mehr mit dabei sein. Damit ist die Kombination nach 100 Jahren aus dem Olympiaprogramm gestrichen. Die Sportart ist laut den Studien beim Publikum die unbeliebteste Sportart der letzten 4 Winterspiele. Das teilt das Internationale Olympische Komitee mit. Schon in Italien dieses Jahr haben nur die männlichen Kombinierer starten dürfen, was zu einem ziemlichen Aufschrei geführt hat. Für die österreichischen Kombinierer, allen voran Johannes Lamperter, ist die Entscheidung ein Schlag ins Gesicht. In Australien hat es heute in der Früh einen großflächigen Netzausfall gegeben. Betroffen waren unter anderem Zugverbindungen, der Flugverkehr, das Handynetz, Notrufe und Bezahlsysteme. Der Flughafen der Metropole Perth an der Westküste war besonders schwer betroffen. Hunderte Flüge sind dort ausgefallen. Schuld war nicht ein Hackerangriff, sondern ein Problem mit der Zeitsynchronisierung im Netz.
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4: Schönen guten Morgen heute am Mittwoch, und heute ziehen schon noch einige Wolken durch, inklusive Regenfüllung. Ab morgen dann deutlich mehr Sonne und Richtung Wochenende wird es dann noch ein bisschen heißer. Heute gehen sich stellenweise bis zu 30 Grad aus, am ehesten zwischen Vorarlberg und Kärnten.
5: Hallo zu euch ins Auto, der Blick auf Österreichs Straßen, und es läuft gut im Frühverkehr, Verzögerungen aktuell nur in Wien auf der Tangente Richtung Süden von Hirschstetten bis zum Knoten Prater und auch in Oberösterreich auf der A7 Richtung Westautobahn ab Treffling. Ansonsten läuft's, gute und vor allem sichere Fahrt.
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Was für ein wundervoller Mittwochmorgen. Heute haben wir den 8. Juli schon wieder. Es ist wirklich. Aber wir stehen gemeinsam auf. Und das mit guter Laune mit Casey and the Sunshine Band. Give it up. Mein Name ist Verena Schneider. Guten Morgen.

ist Radio Super 80s an diesem Mittwochmorgen und falls ihr gerade in Kärnten, Oberösterreich, Salzburg, Steiermark, Tirol und Vorarlberg zu Hause seid und gerade erst munter geworden seid, weil da gibt es noch ein paar Schultage. Jetzt bitte, eine große Bitte, nicht die Eltern heute nerven. Es sind nur noch zweimal früh aufstehen, bevor es erst am 13. September wieder in die Schule geht. Also,

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So muss ein Mittwochmorgen sein. Einen wunderschönen guten Morgen wünsche ich euch. Raus aus dem Bett, rein in den Tag mit einem Super Summer Hit hier aus den 80ern. Ich sage nur Mr. Bryan Adams und Summer

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Liebe ich einfach. Das sind die größten Hits der 80er hier bei uns an diesem Mittwochmorgen. Und man muss schon wirklich sagen, es ist doch wirklich beeindruckend, wie der Kinofilm Michael postum Michael Jackson Songs wieder in die Charts hineinkatapultiert hat. Großartiger, großartiger Film, muss man wirklich sagen. Also wer noch nicht gesehen hat, teilt sich definitiv aus. Auch wenn man in den Sommerferien vielleicht ein bisschen Abkühlung braucht, zwecks Klimawandel und so. Wird der Verkehr heute auch ein Thriller? Oder vielleicht das Weltgeschehen? Oder vielleicht die Aussichten, was das Wetter betrifft? Das alles klären wir gleich um Punkt. Da gibt es Wetter, Nachrichten und Verkehr. Davor habe ich noch Electric Light Orchestra und Michael Jackson hier mit Thriller.

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1: Die USA haben in der Nacht auf heute erneut den Iran angegriffen, das meldet die Nachrichtenagentur Reuters. Die Angriffe sollen eine Reaktion auf Attacken gegen Handelsschiffe in der Straße von Hormuz sein. Der Iran hat die Vorwürfe zurückgewiesen und seinerseits mit Gegenangriffen gedroht. Der Krieg im Iran geht jetzt seit mittlerweile fast 4,5 Monaten. Zu Beginn hat US-Präsident Donald Trump noch von einer mehrwöchigen Operation gesprochen. Das Internationale Olympische Komitee hebt die meisten Sanktionen gegen Russland auf. Die Beschränkungen für die Teilnahme von russischen Sportlerinnen und Sportlern an internationalen Wettbewerben sind also nach 3 Jahren beendet. Ob die russischen Athleten damit bei den nächsten Olympischen Spielen mit eigener Flagge und Hymne starten dürfen, das soll zu einem späteren Zeitpunkt entschieden werden. Titelverteidiger Argentinien und die Schweiz komplettieren das Viertelfinale der Fußball-Weltmeisterschaft. Argentinien setzt sich mit einem dramatischen 3:2-Sieg gegen Ägypten durch. Die Argentinier laufen bis zur 80. Minute einem 0:2 nach, bevor Lionel Messi und die restlichen Argentinier innerhalb weniger Minuten noch 3 Tore erzielen. Die Schweiz gewinnt unterdessen gegen Kolumbien im Elfmeterschießen und trifft im Viertelfinale auf Argentinien. Im Viertelfinale stehen von den 8 Mannschaften jetzt 6 Europäer. In New York herrscht derzeit ein Großalarm rund um einen möglichen einsturzgefährdeten Wolkenkratzer. Polizei und Rettungsdienste haben gestern im morgendlichen Berufsverkehr Straßen und Gebäude rund um das Hochhaus in der East 42. Straße geräumt. 2 tragende Säulen in dem 37-stöckigen Turm haben sich verformt, wie die Feuerwehr mitteilt. New Yorks Bürgermeister Soran Mamdani spricht von einer äußerst ernsten Lage.
2: Schönen guten Morgen heute am Mittwoch. Pullover, Regenjacke, aber auch eine Sonnenbrille braucht man an so einem Tag wie heute. Jetzt in der Früh ist es schon noch frischer, windig und ein paar Regenwolken ziehen durch. Es gibt aber auch noch Sonnenschein im Laufe des Tages am Nachmittag. Die meiste Sonne zwischen Vorarlberg und Kärnten und da gehen sich bis zu 30 Grad aus.
3: Hallo zu euch ins Auto, der Blick auf Österreichs Straßen und es läuft gut im Frühverkehr, Verzögerungen aktuell nur in Wien auf der Tangente Richtung Süden von Hirschstetten bis zum Knoten Prater und auch in Oberösterreich auf der A7 Richtung Westautobahn ab Treffling. Ansonsten läuft's, gute und vor allem sichere Fahrt.
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0: So muss ein Mittwochmorgen sein mit den größten Hits der 80er. Gleich mal habe ich Rod Stewart für euch. Außerdem die Stunde mit dabei, William Pitt, ja, Ottawan, Bruce Springsteen habe ich eingepackt und hier ist Chaka Khan mit Ain't Nobody. Mein Name ist Arina Schneider. Einen schönen guten Morgen.
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muss ein Morgen sein, hier mit den größten Hits der 80er. Schön, dass ihr uns gewählt habt. 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

Ich glaube, ihr braucht ein bisschen Sommerhits, oder? Ich glaube, ihr braucht was vom Super Summer. Nämlich Sommerhits aus den 80ern. Wirklich die, in der Sekunde man gefühlt irgendwo in Italien sitzt. Ich sage nur, L'Italiano.

Das ist Radio Super 80s. Wunderschönen Mittwoch wünsche ich euch. Also ich will ja mal sagen, ich könnte doch schon was tun. Also wir haben doch schon einen guten Draht zueinander, glaube ich. Ja, es funktioniert auch wirklich einfach. 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
1: Die französische Rechtspopulistin Marine Le Pen will trotz ihrer Verurteilung wegen der Veruntreuung von EU-Geldern bei der Präsidentschaftswahl im nächsten Jahr antreten. Ein Berufungsgericht hat sie gestern zu einem Jahr Hausarrest mit elektronischer Fußfessel verurteilt. Le Pen kündigt an, das Urteil vor dem höchsten Berufungsgericht Frankreichs anfechten zu wollen. In New York herrscht derzeit ein Großalarm rund um einen möglichen einsturzgefährdeten Wolkenkratzer. Polizei und Rettungsdienste haben gestern im morgendlichen Berufsverkehr Straßen und Gebäude rund um das Hochhaus in der East 42. Straße geräumt. Zwei tragende Säulen in dem 37-stöckigen Turm haben sich verformt, wie die Feuerwehr mitteilt. New Yorks Bürgermeister Soran Mamdani spricht von einer äußerst ernsten Lage. In Australien hat es heute in der Früh einen großflächigen Netzausfall gegeben. Betroffen waren unter anderem Zugverbindungen, der Flugverkehr, das Handynetz, Notrufe und Bezahlsysteme. Der Flughafen der Metropole Perth an der Westküste war besonders schwer betroffen. Hunderte Flüge sind dort ausgefallen. Schuld war nicht ein Hackerangriff, sondern ein Problem mit der Zeitsynchronisierung im Netz. Die nordische Kombination wird bei den Olympischen Winterspielen 2030 in Frankreich nicht mehr mit dabei sein. Damit ist die Kombination nach 100 Jahren aus dem Olympiaprogramm gestrichen. Die Sportler ist laut den Studien beim Publikum die unbeliebteste Sportart der letzten vier Winterspiele. Das teilt das Internationale Olympische Komitee mit. Schon in Italien dieses Jahr haben nur die männlichen Kombinierer starten dürfen, was zu einem ziemlichen Aufschrei geführt hat. Für die österreichischen Kombinierer, allen voran Johannes Lamperter, ist die Entscheidung ein Schlag ins Gesicht.
2: Schönen guten Morgen, heute am Mittwoch. Regnet's nicht. Da ziehen nämlich schon einige Regenwolken durch. Dazu bleibt sehr windig und jetzt kühl in der Früh. Am Nachmittag bei Sonnenschein wird's wärmer, vor allem im Süden, zwischen Vorarlberg und Kärnten. Da 30 Grad maximal.
3: Der Blick auf Österreichs Straßen, gute Nachrichten aus Oberösterreich. Auf der A1 Richtung Wien, da ist die Unfallstelle bei Ansfelden geräumt. Der Stau löst sich auf. B1 Richtung Linz, da stockt es allerdings noch vor dem Mona-Lisa-Tunnel. Und in Wien, der Frühverkehr, der ist noch hartnäckig auf der Tangente Richtung Süden zwischen Hirschstetten und dem Knoten Prater, plus 15 Minuten. Sonst läuft's, gute und vor allem sichere Fahrt.
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Das ist Radio Super Idees mit den größten Hits der 80er. Einen wunderschönen. Ja. Klingt ja schon vielleicht nach Sommerferien. Haben da vielleicht Wien, Niederösterreich und Burgenland schon ein paar Tage hinter sich? Folgt der Rest dann vielleicht jetzt am Freitag? Ja. Na dann, kommen raus. Ja. Im Super Summer. Einen Sommerhit aus den 80ern. Lauter drin ist er definitiv erwünscht. Machte mir auch einfach gute Laune. Four Tops und Loco in Acapulco. Wünsche ich einen großartigen und wunderbaren Mittwochvormittag.

schon am Mittwoch, das sind die größten Hits der 80er. Wollen wir jetzt mal kurz sagen, dass wir neidisch sind? Unser Eins, und zwar auf fast 1,2 Millionen Schüler und Schülerinnen, die bald sehr lange Schulferien haben. Aber haben wir doch auch alle genossen, oder? Und ja, unser Eins schmeißt sich dann einfach auf Urlaub, weil die Sommerferien vorbei sind. So kann man auch Neid erzeugen. Aber muss man gar nicht. Wir können auch gemeinsam auf Urlaub fahren, hier mit Madonna und Holiday.

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1: Dänemark sieht sich erneut dazu gezwungen, den USA eine klare Absage zu geben. Grönland steht nicht zum Verkauf. US-Präsident Donald Trump hat ja gestern erneut die Kontrolle über die größte Insel der Welt gefordert. Dänemarks Regierungschefin Mette Frederiksen sagt heute beim NATO-Gipfel in Ankara, dass man das Königreich Dänemark natürlich verteidigen werde. Seit 3,5 Wochen gibt es bei der Weltmeisterschaft jeden Tag Fußball. Heute pausiert die WM erstmals, aber nur ganz kurz, denn morgen Abend starten schon die Viertelfinalspiele. Los geht es mit der Partie Frankreich gegen Marokko. In Australien hat es heute in der Früh einen großflächigen Netzausfall gegeben. Betroffen waren unter anderem Zugverbindungen, der Flugverkehr, das Handynetz, Notrufe und Bezahlsysteme. Der Flughafen der Metropole Perth an der Westküste war besonders schwer betroffen. Hunderte Flüge sind dort ausgefallen. Schuld war nicht ein Hackerangriff, sondern ein Problem mit der Zeitsynchronisierung im Netz. Jenes 9-jährige Mädchen, das gestern in Wien aus einem Einkaufszentrum verschwunden ist, ist wieder aufgetaucht. Die Polizei hat das Mädchen bei einem Angehörigen gefunden. Sie ist unverletzt und wohlauf. Die 9-jährige ist Montag nach dem Aufsuchen einer Toilette im Einkaufszentrum Trillerpark verschwunden. Die Polizei hat um Hinweise aus der Bevölkerung gebeten. Jetzt werden die Ermittlungen eingestellt.
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4: Jeder mit einer Dachgeschosswohnung weiß, Fenster werden aufgerissen und da im Osten endlich mal ein bisschen kühle Luft in diese ewig heiße Wohnung hineingelassen. 19 Grad sind aktuell in Wien mit ein bisschen einem Regen. Es ist aber auch nass in Polsdorf, zum Beispiel am Stetten, und da hat es auch nur 17 Grad, aber das ist mal eine bisschen eine willkommene Abkühlung. Salzburg bei 21 und 22 in Bregenz. Morgen am Donnerstag wird es zwischen Vorarlberg, Tirol und Kärnten sehr sonnig. Zwischen Salzburg und dem Burgenland sind aber auch Regenschauer dabei und zeigt sich nur wenig Sonne.
5: Einen Blick auf Österreichs Straßen und es läuft richtig gut am Donnerstag. Ein bisschen Reststau ist noch in Wien auf der Tangente Richtung Graz. Zwischen Hierstetten und dem Knoten Prater gerade ein Plus von 10 Minuten. Ansonsten läuft's, ich wünsche euch eine gute Fahrt.
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0: außerdem Love is a Battlefield, den Song und Something Happened on the Way to Heaven hier mit Phil Collins. Habe ich auch noch eingepackt. Mein Name ist Verena Schneider. Wünsche ich einen wunderbaren Vormittag.
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1: Ich habe es versprochen und deswegen ziehe ich es natürlich auch durch. Auch diese Woche gibt es natürlich sommerliche Hits für all die Schüler und Schülerinnen, die ja dieses Jahr in Kürze nichts mehr tun müssen. Und zwar nämlich alle, die aus Kärnten, Oberösterreich, Salzburg, Steiermark, Tirol und Vorarlberg kommen. Aber es ist auch gleichzeitig, weil ich meine, Schüler können sie aktuell nicht hören, weil sie in der Schule sitzen. Es ist gleichzeitig so ein kleiner Countdown an alle Eltern, die bald vom 11. Juli bis zum 13. September rund um die Uhr jemanden zu Hause haben. Und deswegen braucht es besonders viel gute Laune. Deswegen suche ich mir immer Sommerhits raus und da habe ich mir den da rausgepickt. Ist für mich in der Sekunde Ferienlager, oder? Ach, Bob Marley and the Wailers, Could You Be Loved? Hier für euch auf Radio Super 80s. Einen schönen Mittwoch.

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Gibt's vielleicht einen Musikwunsch, den ich euch erfüllen kann? Irgendwo, womit ich euch so unterstützen kann, dass ihr wieder ein bisschen Power habt heute? Lasst es mich wissen, am besten jetzt online bei uns auf super80s.at. Reinklicken.

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1: Der Krieg zwischen den USA und dem Iran ist heute Nacht wieder erneut aufgeflammt. Die USA attackieren Stellungen im Iran, woraufhin der Iran Stellungen der USA in Bahrain und Kuwait angreift. Der Krieg läuft mittlerweile seit 4,5 Monaten. US-Präsident Donald Trump hat den Krieg ja bereits mehrmals für beendet erklärt. Ein Frachtflugzeug der pakistanischen Cargo-Airline K2 Airways ist heute vom Radar verschwunden. Die Maschine war mit 5 Mitgliedern an Bord auf dem Weg von den Vereinigten Arabischen Emiraten nach Pakistan. Noch kurz vor dem Verschwinden hat die Crew von Navigationsproblemen gesprochen. Derzeit ist ein Rettungseinsatz aus der Luft im Gange. Jenes 9-jährige Mädchen, das gestern in Wien aus einem Einkaufszentrum verschwunden ist, ist wieder aufgetaucht. Die Polizei hat das Mädchen bei einem Angehörigen gefunden. Sie ist unverletzt und wohlauf. Die 9-jährige ist Montag nach dem Aufsuchen einer Toilette im Einkaufszentrum Trillerpark verschwunden. Die Polizei hat um Hinweise aus der Bevölkerung gebeten. Jetzt werden die Ermittlungen eingestellt. Seit 3,5 Wochen gibt es bei der Weltmeisterschaft jeden Tag Fußball. Heute pausiert die WM erstmals, aber nur ganz kurz, denn morgen Abend starten schon die Viertelfinalspiele. Los geht es mit der Partie Frankreich gegen Marokko.
2: Endlich mal wieder die dünne Weste auspacken, da bei dem Regen in Wien, Niederösterreich, auch im Burgenland. Und man freut sich ein bisschen über die niedrigeren Temperaturen zum Wohnen und Durchlüften. 19 Grad in Wien hat es, 24 in Graz und 22 in Innsbruck. Wird aber heute durchaus noch mal heiß. Bis zu 31 Grad können sich da in Kärnten ausgehen. Auch morgen sehr durchgemischt. Die meiste Sonne zwischen Vorarlberg und Kärnten, im Osten eher bewölkt und auch verregnet.
3: Einen Blick auf Österreichs Straßen und wir starten in Tirol auf der A12 Richtung Bregenz. Zwischen Hall und Innsbruck ist einiges los. Da gibt es Stau und plus 10 Minuten mehr Fahrzeit. Und auch weiter Richtung Bregenz auf der A13 gibt es bis zum Brenner LKW-Stau. Also da am besten mehr Zeit mitnehmen. Und bei dir in Niederösterreich bzw. im Burgenland ist die S4 Richtung Wiener Neustadt zwischen Bad Sauerbrunn und Wiener Neustadt Ost gesperrt. Das wird bis am Nachmittag dauern. Ausweichen am besten über die B53. Ansonsten läuft's, ich wünsche euch eine gute Fahrt.
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Der Vormittag mit den größten Hits der 80er hier bei uns auf Radio Super 80s. Und falls ihr ein bisschen was zum Durchschnaufen braucht, weil gefühlt heute relativ viel in der Arbeit passiert, dann habe ich mir den Song hier für euch rausgesucht. Da schwelgt man gleich vor sich hin, oder? Hier sind für euch Cutting Crew mit I Just Died in Your Arms. Habt einen feinen und jetzt mal kurz entspannten Mittwoch.

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Das ist Radio Super 80s mit den größten Hits der 80er. 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
1: Die Befürchtungen haben sich bestätigt. Ein Frachtflugzeug der pakistanischen Cargo Airline K2 ist heute ins arabische Meer gestürzt. Die Maschine war seit mehreren Stunden vermisst. An Bord waren 5 Crewmitglieder. Kurz vor dem Absturz hat die Besatzung von Navigationsproblemen gesprochen. Die Maschine war auf dem Weg von den Vereinigten Arabischen Emiraten nach Pakistan. Nach dem gewalttätigen Übergriff auf einen Taxilenker in Leoben Ende Juni ist jetzt die Staatsanwaltschaft Wien für die Ermittlungen zuständig. Der Taxifahrer hat sich ja geweigert, 3 Burschenschafter zu chauffieren, die in seinem Fahrzeug Platz genommen hatten, weil sie Nazi-Parolen von sich gegeben haben. Daraufhin soll es zu dem Angriff gekommen sein. Bei den Tatverdächtigen handelt es sich um 2 führende Mitglieder der rechtsextremen Identitären Bewegung Österreich. Außerdem hat einer von ihnen bei der FPÖ im Parlament gearbeitet. Die italienische Regierung leitet eine Untersuchung gegen stark gestiegene Flugpreise in der Sommerreisezeit ein. Der Industrieminister Italiens spricht von einem plötzlichen und ungewöhnlichen Preisanstieg. Besonders betroffen sind Flüge nach Sardinien und nach Sizilien. Verbraucherschützer bezweifeln allerdings die Wirksamkeit der Untersuchungen. A1 stellt seine Diskontmarke Bob ein. Die Kundinnen und Kunden werden am kommenden Wochenende aber zum gleichen Tarif auf A1 umgebucht. Die Preise und Rufnummern bleiben gleich, dafür bekommen die Kunden das Service von A1 statt von Bob. Das bedeutet unter anderem die automatische und kostenlose Freischaltung von 5G, Service in den A1-Shops und Zugang zum Kundenbindungsprogramm Vorteilswelt.
2: Ah, da kommt jetzt ordentlich was runter zwischen Salzburg, Niederösterreich und Wien. Auch in der Gegend frischer wegen des Regens, 20 Grad in Salzburg und 17 in St. Pölten. Am wärmsten heute in Klagenfurt mit aktuell 26 Grad, können aber 31 werden noch. 24 sind es in Bregenz bei einem Sonne- und Wolkenmix. Und morgen wird es auch sehr wechselhaft zwischen Vorarlberg und Salzburg. Die meiste Sonne. Im Osten durchaus nochmal verregnet und frischer.
3: Ich werfe mit euch einen Blick auf die Straßen. Wir starten bei euch in Niederösterreich bzw. im Burgenland. Ist die S4 Richtung Wiener Neustadt zwischen Bad Sauerbrunn und Wiener Neustadt Ost weiterhin gesperrt. Das wird auch noch ein bisschen dauern. Ausweichen da am besten über die B53. Auch in Niederösterreich A1 Richtung Salzburg zwischen Haag und St. Valentin gab es einen Unfall im Baustellenbereich. Da ist aktuell nur ein Fahrstreifen frei und zäher Verkehr. Und in Wien Gänze Richtung Graz. Beim Knoten Prater gibt es Stau bis nach Hirstetten. Steht ein defektes Auto auf der mittleren Fahrbahn, da braucht ihr länger, gerade ein Plus von 15 Minuten. Ansonsten läuft's. Ich wünsche euch eine gute Fahrt.
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Das ist Radio Super 80s und irgendwo bei uns im Land, wahrscheinlich in Wien oder Österreich oder im Burgenland, steht irgendein Teenager gerade erst auf. Schönen guten Morgen. Ich war so einer übrigens. Boah, was ich schlafen hab können. Ich meine jetzt teilweise auch noch, aber also 12 Uhr, 13 Uhr. Guten Morgen in die Runde. Willkommen in den Sommerferien. Wir haben Mittwoch heute übrigens, der 8.7. Andere Menschen sind arbeiten. Ihr habt jetzt Sommerferien. Ich hoffe, euch geht's gut. Wir versorgen euch mit den größten Hits der 80er, hier mit Daryl Hall und John Oates mit Man Eater, damit ihr so richtig chillig in diesen Tag hineinstarten könnt. Habt einen feinen. July.

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Der nächste Song geht gleich mal raus an den Philipp, der ja ist 17 Jahre alt und aus Baden. Und er schreibt, hallo liebes Radio Super 80s Team, ich liebe die 80er und zu den Sommerferien passt am besten Duran Duran mit The Reflex. Bitte.

Wunderschönen Mittwoch. Morgen bin ich wieder für euch da, von 6 bis 13 Uhr. Sascha steht schon in den Startlöchern. Übrigens hat richtig coole Tracks mit eingepackt. Ich sage nur Yes mit Owner of a Lonely Heart. Aber ich will gar nicht so viel vorgreifen. Ist er dann wieder böse? Nein, ist er eh nicht. Ich habe für euch noch diese Stunde mit dabei, Jason Donovan, Roxette mit Dangerous. Und diese Nummer, Gott, liebe ich. David Bowie und Absolute Beginners. Ich bin Verena Schneider. Wünsche euch einen wunderbaren Mittwochnachmittag.

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1: Die Befürchtungen haben sich bestätigt. Ein Frachtflugzeug der pakistanischen Cargo Airline K2 ist heute ins Arabische Meer gestürzt. Die Maschine war seit mehreren Stunden vermisst. An Bord waren 5 Crewmitglieder. Kurz vor dem Absturz hat die Besatzung von Navigationsproblemen gesprochen. Die Maschine war auf dem Weg von den Vereinigten Arabischen Emiraten nach Pakistan. Dänemark sieht sich erneut dazu gezwungen, den USA eine klare Absage zu geben. Grönland steht nicht zum Verkauf. US-Präsident Donald Trump hat ja gestern erneut die Kontrolle über die größte Insel der Welt gefordert. Dänemarks Regierungschefin Mette Frederiksen sagt heute beim NATO-Gipfel in Ankara, dass man das Königreich Dänemark natürlich verteidigen werde. Auch bei der zweiten Stierharz während des Festivals in Pamplona im Norden von Spaniens hat es wieder Verletzte gegeben. 3 Läufer sind von Sanitätern behandelt worden, einer davon mit einer leichten Verletzung am Arm durch einen der spitzen und langen Hörner der Stiere. Dieses Event ist ja hoch umstritten. Die Stiere werden durch die engen Gassen Pamplonas gehetzt. Viele Menschen laufen vor den Stieren davon. Es gibt jährlich Verletzte, oft Schwerverletzte. Tierschutzorganisationen protestieren auch diese Woche wieder gegen dieses Festival. A1 stellt seine Diskontmarke Bob ein. Die Kundinnen und Kunden werden am kommenden Wochenende aber zum gleichen Tarif auf A1 umgebucht. Die Preise und Rufnummern bleiben gleich, dafür bekommen die Kunden das Service von A1 statt von Bob. Das bedeutet unter anderem die automatische und kostenlose Freischaltung von 5G, Service in den A1-Shops und Zugang zum Kundenbindungsprogramm Vorteilswelt.
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4: Da kommt jetzt ordentlich was runter zwischen Salzburg, Niederösterreich und Wien. Auch in der Gegend frischer wegen des Regens, 20 Grad in Salzburg und 17 in St. Pölten. Am wärmsten heute in Klagenfurt mit aktuell 26 Grad, können aber 31 werden noch. 24 sind es in Bregenz bei einem Sonne- und Wolkenmix. Und morgen wird es auch sehr wechselhaft zwischen Vorarlberg und Salzburg. Die meiste Sonne, im Osten durchaus nochmal verregnet und frischer.
5: Ich werfe mit euch einen Blick auf die Straßen. Wir starten bei euch in Niederösterreich bzw. im Burgenland. Ist die S4 Richtung Wiener Neustadt zwischen Bad Sauerbrunn und Wiener Neustadt Ost weiterhin gesperrt. Das wird auch noch ein bisschen dauern. Ausweichen da am besten über die B53. Auch in Niederösterreich A1 Richtung Salzburg zwischen Haag und St. Valentin gab es einen Unfall im Baustellenbereich. Da ist aktuell nur ein Fahrstreifen frei und zäher Verkehr. Und in Wien Richtung Graz. Beim Knoten Prater gibt es Stau bis nach Hirstetten. Steht ein defektes Auto auf der mittleren Fahrbahn. Da braucht ihr länger, gerade ein Plus von 15 Minuten. Ansonsten läuft's. Ich wünsche euch eine gute Fahrt.
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Can't Fight This Feeling, so ein wunderschöner Song. Das hat sich auch der Gottfried gedacht und hat ihn sich deshalb bei uns gewünscht. Liebe Grüße, Gottfried. Dankeschön für diesen genialen Song. Und ich soll euch allen ausrichten auch noch. Er wünscht euch einen schönen Tag. Ja, und das ist auch ganz gut möglich, denn wenn man die größten Hits der 80er hört, dann kann es einem eigentlich nur gut gehen. Danke für deinen Musikwunsch, Gottfried. Und wenn ihr auch einen Wunsch habt, dann schickt ihn uns auf super80s.at. Wir freuen uns drauf.

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Mittwoch, der 8. Juli und ihr hört Radio Super 80s. Gratuliere mal zu dieser Wahl, das ist eine sehr gute Wahl. Und wenn man jetzt so ein bisschen rauschaut, da regnet es, da ist es kalt und man fragt sich eigentlich nur, wie war denn das, als es knapp 40 Grad hatte? Wie war das? Ich kann mir das gar nicht mehr vorstellen, dieses Gefühl, denn es ist gerade so angenehm. Ich kann euch nur sagen, klammheimlich klettern die Temperaturen die nächsten Tage wieder rauf. Naja, dann genießen wir heute einfach umso mehr.

Alle Fußballfans haben heute Zeit durchzuschnaufen. Ja, es war nicht nur anstrengend für alle Spieler die letzten Tage. Nein, auch für euch als Fans war das natürlich ein Marathon. Ja, jeden Tag nicht nur ein, nicht nur zwei Matches, vielleicht sogar drei sich zu geben. Echt anstrengend, aber heute ist mal spielfrei. Heute könnt ihr euch entspannen. Und wir hier auf Radio Super 80s kümmern uns darum, euch daran zu erinnern, dass ihr euch bestenfalls relaxt.

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1: Die ÖVP hat einen neuen Generalsekretär. Markus Gstöttner wird ab dem 1. August 2026 die Funktion übernehmen. Gstöttner war Kabinettschef von Ex-Kanzler Karl Nehammer und davor stellvertretender Kabinettschef von Sebastian Kurz. Der bisherige Generalsekretär Nico Marchetti ist gestern überraschend zurückgetreten. US-Präsident Donald Trump hat heute die Feuerpause mit dem Iran für beendet erklärt. Auf dem NATO-Gipfel in Ankara sagt Trump, es sei reine Zeitverschwendung, sich mit der iranischen Führung abzugeben. Die USA haben in der Nacht auf Mittwoch mehr als 80 Ziele im Iran angegriffen. Der europäische Erdgaspreis ist heute deutlich gestiegen. An der Börse in Amsterdam hat der Preis um knapp 6% zugelegt. Grund dafür ist die mögliche Beendigung der Waffenruhe zwischen den USA und dem Iran. US-Präsident Donald Trump hat heute gesagt, dass er nichts mehr mit dem Iran zu tun haben will. Eine 83-jährige Österreicherin ist gestern Abend in einem Badesee in Breitenbach am Inn in Tirol tot aufgefunden worden. Bisherigen Informationen nach dürfte es sich um einen medizinischen Notfall gehandelt haben. Eine Obduktion wurde angeordnet.
2: Kurzer Blick aufs Nachmittagswetter. Es bleibt eher grau. Die meisten Schauer gibt es den Süden entlang. Am wärmsten aber auch in Kärnten mit 31 Grad. Mehr Sonne morgen, ein paar letzte Schauer sind aber noch drin. Temperaturen zwischen 22 und 31 Grad. Noch milder wird der Freitag und dann strahlend schön mit Badewetter. Was ist auf den Straßen los? Die S4 ist gesperrt Richtung Wiener Neustadt. Bei Bad Sauerbrunn gibt es wichtige Arbeiten mit einer lokalen Umleitung. Tangente in Wien Richtung Südautobahn, Stau zwischen Stadtlau und Knotenprater. Bauarbeiten in Oberösterreich auf der A1 Richtung Salzburg. Das ist bei Sawalchen 15 Minuten länger. Und großes deutsches Eck A93 Richtung Kufstein. Bauarbeiten und damit Stau zwischen Inntal-Dreieck und Oberaudorf. Es gibt 30 Minuten Zeitverlust. Gute Fahrt.
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Kurz nach 14 Uhr und bevor wir der Nachmittagsmüdigkeit verfallen, würde ich sagen, halten wir uns an das, was Gloria Estefan zu sagen hat. Denn sie sagt in einem der größten Hits der 80er, den ihr gleich hört, get on your feet. Pack mal's, gehen wir's an, machen wir den Endspurt bis hin zum Feierabend und dann können wir uns entspannen.

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Take My Breath Away. Bei diesem Song kann man ja nur emotional werden, oder? Ist ganz schwer sonst. Und ich denke da gerade so drüber nach, wie schön es eigentlich ist, dass wir den Moment gerade genießen können mit den größten Hits der 80er im Ohr. Und dass wir das, was wir gerade machen, einfach machen können. Das grenzt an ein Wunder. Oder wie Queen sagen würde, it's a kind of magic.

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Ihr hört Radio Super 80s, einer der Beweise, dass die Aussage früher war alles besser, irgendwie doch stimmt. Denn wir haben die größten Hits der 80er und früher haben wir zum Beispiel auch viel mehr telefoniert. Da war nicht irgendwelche WhatsApp-Nachrichten schreiben oder Sprachnachrichten rumschicken. Nein, wir haben telefoniert und lange und ausgiebig haben wir telefoniert und das, würde ich sagen, können wir auch wieder in die Gegenwart zurückholen. Vor allem, wenn uns jemand anruft, der einfach nur wissen möchte, was unser Lieblingsradiosender ist. Wenn wir uns dann die Zeit nehmen und von Radio Super 80s erzählen, das wäre super.

Einen schönen Mittwoch. Ihr könnt euch zurücklehnen, denn ihr seid hier auf Radio Super 80s zu Hause. Und wenn man das Zuhause in die Arbeit mitnehmen kann, dann kann man sich dort auch genauso wohlfühlen. Also unbedingt laut aufdrehen und solche geniale Songs wie diesen hier von Chris Rea, Josephine, hier auf Radio Super 80s genießen. Einen schönen Mittwoch.

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1: Im Nationalrat ist heute die mehrtägige Budgetdebatte gestartet. Die Opposition hat dabei kein gutes Haar am Haushaltsplan der Regierung gelassen. FPÖ-Chef Herbert Kickl spricht von einem Harakiri-Budget. Die Grünen sehen in den Zahlen gegossene Ungerechtigkeit. Die Regierungsparteien verteidigen das Budget und sprechen von Investitionen in die Zukunft. Der europäische Erdgaspreis ist heute deutlich gestiegen. An der Börse in Amsterdam hat der Preis um knapp 6% zugelegt. Grund dafür ist die mögliche Beendigung der Waffenruhe zwischen den USA und dem Iran. US-Präsident Donald Trump hat heute gesagt, dass er nichts mehr mit dem Iran zu tun haben will. Die Arbeiterkammer fordert heute Verbesserungen für Teilzeitbeschäftigte. Eine Petition mit dem Titel Mehr Respekt für Teilzeit wurde von über 36.000 Personen unterschrieben. Konkret fordert die AK einen Rechtsanspruch auf Stundenaufstockung bei regelmäßiger Mehrarbeit sowie 50% statt 25% Zuschlag. Und das ab der ersten Stunde Mehrarbeit. In Wien-Floridsdorf ist gestern eine illegale Werkstätte auf einem Betriebsgelände entdeckt worden. Der Betreiber hat eine aufgelassene Halle für die Wartung seiner Lastkraftwagen genutzt. Besonders alarmierend war der Zustand des Werkstättenbodens. Zahlreiche offene Stellen hätten dazu führen können, dass austretendes Öl und andere Betriebsstoffe ungehindert in den Untergrund sickern. Der Betrieb musste sofort eingestellt werden.
2: Kurzer Blick aufs Nachmittagswetter. Es bleibt eher grau. Die meisten Schauer gibt es den Süden entlang. Am wärmsten aber auch in Kärnten mit 31 Grad. Mehr Sonne morgen, ein paar letzte Schauer sind aber noch drin. Temperaturen zwischen 22 und 31 Grad. Noch milder wird der Freitag und dann strahlend schön mit Badewetter. Kurzes Update von den Straßen. Die Sperre der S4 ist aufgehoben bei Bad Sauerbrunn. Der Stau Richtung Wiener Neustadt löst sich auf. Tangente in Wien, in beiden Richtungen Überlastung. Richtung Kagranstau zwischen Hansenkurve und Knotenprater. Richtung Südautobahn staut zwischen Stadlau und Knotenprater. Auch auf der A22 statt Einwärtsstau am Knoten Kaisermühl. Tirol A12 Richtung Kufstein, ein Unfall zwischen Kramsach und Wörgl. Es ist nur die rechte Spur frei, 5 Kilometer Stau. Ein großes deutsches Eck, deutsche A93 Richtung Kufstein, Stau zwischen Inntal-Dreieck und Oberraudorf wegen der Bauarbeiten. Der momentane Zeitverlust 30 Minuten. Gute Fahrt!
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Kurz nach 15 Uhr am Mittwoch starten wir in die volle Stunde, vollumfänglich informiert mit den größten Hits der 80er. Ich habe was von Taco, ich habe was von Stevie Wonder und den Anfang macht die Coolness in Person. Corey Hart mit Sunglasses at Night. Ich denke, so kann man in eine volle Stunde starten hier auf Radio Super 80s.

Taco, Putting on the Ritz auf Radio Super 80s. Schön, dass ihr alle mit dabei seid. Man hat im Leben schon oft die Lektion gehört, dass man geduldig sein muss, dass man warten muss, bis sich die richtige Chance ergibt, dass man warten muss, bis der Moment gekommen ist. Aber ich würde das ausgleichen. Ich würde sagen, es ist genauso wichtig, wenn nicht sogar vielleicht ein bisschen wichtiger, sich zu holen, was einem zusteht, rauszugehen, mutig zu sein und sich einfach zu trauen. Denn es zahlt sich nur in einem Moment aus, zu warten, bis ein Stern vom Himmel fällt, wenn man Boy Meets Girl ist.

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1: Heute können wir im Super Summer auch über die Temperaturen scherzen, denn heute hat es keine 40 Grad. Bisschen durchatmen, denn die Hitze ist ja sowas, das, also zumindest bei mir ist es so, ich sehne mich immer danach, wenn sie gerade nicht da ist. Ist jetzt ein bisschen anders, muss ich ehrlich sagen. Ich bin jetzt noch ein bisschen nachtragend von den letzten heißen Tagen letzte Woche. Aber ja, nicht so schlimm. Wir feiern trotzdem die Hitze hier, denn es ist angenehm bei uns. The Heat is on in diesem Super Summer, einem der größten Sommerhits der 80er. Viel Spaß hier auf Radio Super 80s.

Ja, wenn die Temperaturen mal unter 30 Grad sind, dann kann man auch wieder so ein paar winterliche Aktivitäten machen. Eisstockschießen zum Beispiel. Nein, ich meine sowas wie ins Kino gehen, ja, weil im Sommer, da ist nie viel los im Kino. Aber ich bin ein großer Kinofan, muss ich ehrlich sagen. Und wer weiß, ja, vielleicht ist im Kinosaal Robert De Niro, der auf euch wartet. Bananarama, Robert De Niro's waiting.

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1: Kärnten bekommt eine neue Förderung für Kinderbildung in der Hitze. Volksschulen, Kindergärten und Kindertagesstätten sollen klimafit werden. 4 Millionen Euro stehen bis Ende 2027 zur Verfügung. Gemeinden als Träger bekommen 80% von Maßnahmen finanziert. In Volksschulen, Kindergärten und Kitas sollen einzelne klimatisierte Bereiche geschaffen werden, zum Beispiel gekühlte Ruhe- und Bewegungsräume in Kindertagesstätten. Die NATO-Staaten haben sich bei ihrem Gipfeltreffen in Ankara klar zum gegenseitigen militärischen Beistand und der weiteren Unterstützung der Ukraine bekannt. In der Gipfelerklärung unterstreichen die Staats- und Regierungschefs ihre unerschütterliche Verpflichtung zur kollektiven Verteidigung nach Artikel 5 des Nordatlantikvertrags. Die europäischen Staaten und Kanada übernehmen dabei mehr Verantwortung, heißt es von dem von US-Präsident Donald Trump mitgetragenen Text. Die Grünen wollen den Nationalratspräsidenten abwählbar machen. Klubobfrau Leonore Gewessler kündigt heute an, diesbezüglich an die anderen Fraktionen herantreten zu wollen. Anlass für die Initiative ist die Amtsführung von FPÖ-Nationalratspräsident Walter Rosenkranz. Der hat sich aus grüner Sicht zu wenig von den rechtsradikalen Identitären distanziert. Ein 21-jähriger Mann soll in der Nacht auf Montag in Wien-Donaustadt eine 16-Jährige sexuell missbraucht haben. Er hat die Jugendliche zuvor am Schwedenplatz angesprochen, als sie auf den Nachtbus gewartet hat. Ihr Handy-Akku war leer. Der Syrer hat ihr angeboten, sie nach Hause zu fahren und sie angeblich auf der Fahrt missbraucht. Er wurde ausgeforscht und festgenommen. Der 21-Jährige bestreitet die Tat.
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4: Wetterupdate für den Feierabend. Paar Schauer sind noch dabei. Dickere Wolkenfelder. Erst nachts klart's auf und der Wind lässt dann nach. Deutlich mehr Sonne schon morgen. Paar Schauer aber dabei. 31 Grad als Topwerte. Freitag bis zu 32 Grad. Heiß und strahlenschön. Das ist auf den Straßen los, Niederösterreich 1 bei Losdorf Richtung Wien eine Unfallstelle. 4 Kilometer Stau. Tangente Richtung Kagran Stau zwischen Hansonkurve und Knotenprater. Richtung Südautobahn Stau zwischen Hirschstetten und Knotenprater. Außerdem ist ein Unfall passiert bei der Erzherzogkarlstraße. Stau auch auf der A4 statt Einwärtsabschwächer. Oberösterreich 1 Richtung Salzburg ein Unfall kurz vor Mondsee. Die rechte Spur blockiert. Stau. Und A7 Richtung Westautobahn. Stau zwischen Prinz-Eugen-Straße und Knoten Linz. In der Gegenrichtung staut's aktuell A7 Richtung Freistadt zwischen Wiener Straße und Föst. Coole Fahrt!
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Na, Lust auf Summer Vibes? Noch kurz vorm Feierabend? Die haben wir hier zuhauf auf Radio Super 80s. Auf euch kommt zu Don Henley, The Boys of Summer. Fairground Attraction mit einem meiner absoluten Lieblingssongs, der wahrscheinlich perfekt ist, denn er heißt Perfect. Und den Start macht Wham mit Club Tropicana. So starten wir die Stunde. 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

0: Da kommt Sommerstimmung auf. Don Henley, The Boys of Summer hier auf Radio Super 80s. Und wir bringen euch Schritt für Schritt Richtung Feierabend. Alles, was ihr tun müsst, ist eure liebste Musik zu hören. Und selbst wenn irgendetwas Unvorhergesehenes passiert, ja, sagen wir, euch ruft jemand an, der etwas Zeit von euch möchte und euch unbedingt fragen will, was euer Lieblingsradiosender ist, dann wäre es ganz wichtig zu sagen, ich stehe dazu, wer ich bin. 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
1: Na, Lust auf Tanzstunden? Die kann ich euch nicht wirklich geben, leider, aber ich kann euch auf jeden Fall das Gefühl mit einem Song vermitteln, dass ihr unbedingt eine Tanzstunde nachholen müsst, weil wer nicht Lambada tanzen kann, der hat, glaube ich, einiges versäumt. Ich kann es nicht, deshalb werde ich das wahrscheinlich mal nachholen, aber das Gefühl treibt mich dann trotzdem. Die Hüften kreisen sich automatisch, sobald der erste Sound von Kaoma Lambada kommt. Und das muss ein Song erstmal hinbekommen. Einer der größten Sommerhits der 80er für euch in diesem Supermoment am Mittwoch, den 8. Juli.

Robin Beck, for the first time. Aber für uns ist es nicht das erste Mal, dass wir im Feierabend sind, denn wir haben wieder einen Arbeitstag erledigt und dürfen jetzt wohlverdient nach Hause. Und da habe ich einen Rauschmeißer für euch. Einen Song, der die Aufbruchsstimmung nur so im Gefühl mitträgt. Und der kommt von Ultravox, Dancing with Tears in My Eyes. Einen wunderschönen Feierabend mit unserem Super 80s Feierabendsong.

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1: Die Grünen wollen den Nationalratspräsidenten abwählbar machen. Klubobfrau Leonore Gewessler kündigt heute an, diesbezüglich an die anderen Fraktionen herantreten zu wollen. Anlass für die Initiative ist die Amtsführung von FPÖ-Nationalratspräsident Walter Rosenkranz. Der hat sich aus grüner Sicht zu wenig von den rechtsradikalen Identitären distanziert. An einer Schule im bayerischen Schongau sind heute zwei Mädchen schwer verletzt worden. Ein 16-jähriger Verdächtiger ist festgenommen worden. Laut Polizei gibt es Hinweise auf eine Amoktat. Mehrere Rettungshubschrauber sind im Einsatz. Die Menschen vor Ort werden aufgerufen, das Areal zu meiden. Der Internationale Währungsfonds ist für die Weltwirtschaft im nächsten Jahr etwas optimistischer. Für heuer wird die Prognose aber leicht nach unten korrigiert. Deutschland, der wichtigste Handelspartner Österreichs, wird sich laut IWF schwächer entwickelt als noch im April prognostiziert. Auch die Eurozone dürfte weniger stark wachsen. Ein 21-jähriger Mann soll in der Nacht auf Montag in Wien-Donaustadt eine 16-Jährige sexuell missbraucht haben. Er hat die Jugendliche zuvor am Schwedenplatz angesprochen, als sie auf den Nachtbus gewartet hat. Ihr Handy-Akku war leer. Der Syrer hat ihr angeboten, sie nach Hause zu fahren und sie angeblich auf der Fahrt missbraucht. Er wurde ausgeforscht und festgenommen. Der 21-Jährige bestreitet die Tat.
2: Wetterupdate für den Feierabend. Ein paar Schauer sind noch dabei. Dickere Wolkenfelder. Erst nachts klart's auf und der Wind lässt dann nach. Deutlich mehr Sonne schon morgen. Ein paar Schauer aber dabei. 31 Grad als Topwerte. Freitag bis zu 32 Grad. Heiß und strahlend schön. Das Update von den Straßentangenten in Wien. In beiden Richtungen Stau. Richtung Kagran zwischen Hansenkurve und Knotenprater. Richtung Südautobahn Stau zwischen Hirschstetten und Knotenprater. Es ist außerdem ein Unfall passiert bei der Erzherzog-Karl-Straße. A4 stadteinwärts. Stau ab Schwechat. A7 in Linz, Richtung Westautobahn Stau zwischen Hafenstraße und Knotenlinz, in der Gegenrichtung Stau zwischen Wiener Straße und Vöst. Sperre der B145 in Mitterweißenbach, in beiden Richtungen nach einem Unfall, großräumig nur die Umleitung über das Weißenbachtal. Und Salzburg 1 Richtung Wien, abschnittsweise Stau zwischen Salzburg und Wallersee im Baustellenbereich, 20 Minuten länger. Gute Fahrt!
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Sascha Walter hier, kurz nach 17 Uhr und wir sind hier auf Radio Super 80s immer an eurer Seite. Rund um die Uhr, sei es bei der Arbeit, sei es in der Früh beim Aufstehen oder sei es jetzt zum Feierabend. Wir bringen euch auch nach Hause mit den größten Hits der 80er. Ich habe das Alan Parsons Project, Juice Newton und Aha.

Sascha Walter am Mittwoch Feierabend und mein Magen beginnt langsam zu knurren, denn ich esse mal erst recht spät. Deshalb war es für mich immer schwierig, so um 17.30 Uhr, 17.45 Uhr auch auszuhaben und in den Feierabend zu starten, denn am Heimweg bin ich wirklich bei jeder Fressbude stehen geblieben und habe mir was mitgenommen. Nicht so gesund, was aber gesund ist, ist die größten Hits der 80er rund um die Uhr zu hören, denn das steigert die Laune und macht einfach nur unfassbar viel Spaß und man fühlt sich zurückversetzt in das beste musikalische Jahrzehnt. Kann ich nur empfehlen.

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1: Wir verwandeln den Stau in ein sommerliches Ereignis. Also wenn vor euch gerade sehr viele Autos stehen und ihr nur die roten Lichter der Bremsen seht, stellt euch einfach mal kurz vor. Braucht viel Vorstellungskraft, aber trotzdem, wir schaffen das mit den größten Sommer jetzt der 80er. Stellt euch kurz vor, das sind einfach Wellen, die auf euch zukommen. Und ihr liegt am Strand, Augen nicht zumachen, ihr müsst ja auch noch fahren. Und so kommt ihr schneller nach Hause. Probieren wir es mal.

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1: Ja, sag, kennt ihr eigentlich schon die Time Machine? 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
1: Die erste Hitzewelle des Jahres ist vorbei. Für Bildungsminister Christoph Wiederkehr war sie ein Weckruf. Nach einem Hitzeschutzgipfel kündigt er an, dass Schulen künftig je nach Hitzewarnstufe Maßnahmen treffen können. Ab Warnstufe 2 sollen körperliche Tätigkeiten wie der Sportunterricht ausgesetzt werden können. Ab Warnstufe 3 sollen Eltern ihre Kinder zu Hause lassen können, wenn sie es möchten. US-Präsident Donald Trump droht dem Iran mit einem massiven Militärschlag und der Besetzung der strategisch wichtigen Insel Karg. Es könnte ein großer Angriff werden, so Trump. Falls nötig, würden die USA auch die Strom- und Wasserwerke des Landes ausschalten. Er wolle dies jedoch eigentlich nicht, erklärt er weiter. Schon zuvor hat Trump die Waffenruhe ja für beendet erklärt. Beim Sportwagenbauer Porsche gehen die Verhandlungen über ein zweites Sparpaket in die entscheidende Phase. Beide Seiten haben sich am vergangenen Wochenende erneut zu Gesprächen getroffen. Bis Ende Juli soll die Einigung stehen. Porsche-Chef Michael Leiters hat bereits im März angekündigt, dass es auch zu einem Stellenabbau kommen wird. Eine 21-jährige Pflegerin ist heute in Klagenfurt zu 2,5 Jahren Haft verurteilt worden. Sie hat ihrem Lebensgefährten und zwei weiteren Komplizen geholfen, ein betagtes Ehepaar in der eigenen Wohnung zu überfallen. Die Frau hat die Balkontür offen gelassen und den Tätern Infos über Wertgegenstände gegeben. Das Urteil ist noch nicht rechtskräftig.
2: Zwischen dem Salzburger Tennengau und Liezen immer wieder Schauer, dafür die meisten Sonnenstrahlen zwischen dem Innkreis und dem Nord- und Mittelburgenland. Über Nacht die Schauer zwar seltener, hören aber nicht überall auf, der Wind dagegen definitiv schon. Morgen, Donnerstag, insgesamt mehr Sonnenschein als heute. Das merkst du speziell in Vorarlberg, Tirol und Kärnten. 22 bis 31 Grad. Hier ist der Verkehrsüberblick für den Mittwochabend. Niederösterreich, A1 Richtung Wien bei St. Pölten, Südstadt gekracht, Überholspur ist dicht, 6 bis 7 Kilometer Stau. Wow. S1 Richtung Schwechat bei Rannersdorf, auch da ein Unfall. Der Staut in den Tunnel Vösendorf zurück, da ist nur der Pannenstreifen frei. A2 Richtung Graz, Stop and Go zwischen dem Knoten Vösendorf und Wiener Neudorf wegen Überlastung, 20 Minuten der Zeitverlust hier. Jetzt zur Tangente, Wien A23 Richtung Kagran, Stau zwischen der Hansungkurve und dem Knoten Prater, Stau auch auf der A4 Stadt einwärts ab Schwechat und in der Gegenrichtung der Stau zwischen Stadtlau und dem Knoten Prater. Stau auch auf der A22 Stadt einwärts am Knoten Kaisermühlen, da ist gerade auch ein Unfall passiert. Stau auf der Altmannsdorfer Straße, der Floridsdorfer Brücke Stadt auswärts und auf der Grünbergstraße staut es Stadt einwärts wegen Bauarbeiten. Oberösterreich A1 Richtung Wien, Stop and Go am Knoten Linz, Zeitverlust hier eine Viertelstunde. A7 in beiden Richtungen, Stau zwischen der Wiener Straße und der Föst, Stop and Go auch von dem Römerbergtunnel Richtung Lende vor dem Mona-Lisa-Tunnel statt auswärts und auf der Umfahrung Traun bei Heid. Salzburg K1 Richtung Wien, abschnittsweise Stau zwischen Salzburg-Nord und Wallersee in der Baustelle mit einem 20-minütigen Zeitverlust und in der Stadt Salzburg staut, zum Beispiel rund um den Kapuzinerberg wegen Überlastung. Stau auch auf der Sterneck und der Vogelweider Straße statt auswärts. Gute Nerven und gute Fahrt.
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Wenn wir die volle Stunde gemeinsam beginnen, dann ist alles gut hier auf Radio Super 80s. Die größten 80er kommen auf euch zu. Ich habe was von Enya, Foreigner von Joe Cocker, natürlich You Can Leave Your Head On. Und reinstarten tun wir mit Melissa Manchester. Schönen Start in die volle Stunde.

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1: Im Nationalrat ist heute die Budgetdebatte mit den ersten Kapiteln gestartet worden. Wenig Kontroversielles gibt es zum Auftakt bei den obersten Organen und dem Bundeskanzleramt. Etwas mehr Emotionen kommen bei den Untergruppen das Vizekanzleramt betreffend hoch. Speziell das Thema ORF polarisiert einmal mehr. US-Präsident Donald Trump poltert heute gegen Spanien und will den Handel mit dem NATO-Partner stoppen. Er hat seinen Finanzminister angewiesen, sämtliche Handelsbeziehungen mit dem Land einzustellen. Trump nennt Spanien einen schrecklichen Partner in der Militärallianz. Madrid reagiert gelassen auf die Ankündigung Trumps, den Handel mit dem Land einzustellen. Beim Sportwagenbauer Porsche gehen die Verhandlungen über ein zweites Sparpaket in die entscheidende Phase. Beide Seiten haben sich am vergangenen Wochenende erneut zu Gesprächen getroffen. Bis Ende Juli soll die Einigung stehen. Porsche-Chef Michael Leiters hat bereits im März angekündigt, dass es auch zu einem Stellenabbau kommen wird. Drei Verletzte hat Mittwochnachmittag ein Unfall auf der Inntal-Autobahn in Radfeld in Tirol gefordert. Ein 35-jähriger Tscheche ist mit seinem Pkw zu weit nach rechts geraten und gegen einen Lkw geprallt. Der Pkw ist daraufhin ins Schleudern geraten und quer zur Fahrbahn zum Stillstand gekommen. Der Tscheche sowie die beiden Beifahrer, zwei Landsmänner im Alter von 34 Jahren, wurden verletzt und in das Krankenhaus nach Kufstein gebracht. Die A12 war im Bereich der Unfallstelle kurzzeitig für den gesamten Verkehr gesperrt.
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4: In Salzburg mit nur 18 Grad mit Abstand am frischesten. Die Schauer, die konzentrieren sich mehr oder weniger nur noch aufs Salzkammergut und genau dort auch morgen eher die Wahrscheinlichkeit dafür. Rund um den Wörthersee gerade am mildesten mit knapp unter 30 Grad. Morgen Donnerstag der Gesamteindruck doch deutlich freundlicher als heute und am Freitag überhaupt ein Badetag. Hier ist der Verkehrsüberblick mit drei Meldungen für den Mittwochabend. Wien A23 Richtung Kagran, Stop and Go noch zwischen dem Labergtunnel und dem Knoten Prater. Salzburg A1 Richtung Wien, abschnittsweise Stau zwischen Salzburg Nord und Wallersee im Baustellenbereich, da bleibt es bei einem Zeitverlust von 20 Minuten. Und 2 bis 3 Kilometer Stau gibt es in Tirol auf der A12 Richtung Bregenz zwischen Pomp und Battens, da steht nämlich ein defektes Auto im Baustellenbereich. Gute Fahrt!
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Ich habe euch ein Paket geschnürt, das ich sehen lassen kann. Ein Paket der größten Hits der 80er und ich bringe euch das sogar noch bis vor die Haustür. Mein Name ist Sascha Walter und das sind die größten Hits der 80er. I'll Find My Way Home habe ich, It Must Have Been Love, Land of Confusion und was ihr schon hört, mit diesen lieblichen Klängen, das ist natürlich Man Without Hats und Pop Goes the World. Einen schönen Start in die volle Stunde hier auf Radio Super 80s.

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Sascha Walter hier für euch auf Radio Super 80s. So losgelöst können wir gar nicht von den materiellen Gütern sein, wie wir gerne wären. Das gelingt uns meistens nur schwer. Wer es wirklich zu 100% schafft, gratuliere. Ich muss schon sagen, obwohl ich mich davon schon gut gelöst habe, jetzt in einen Kaufrausch zu verfallen oder so, wenn man dann sich was bestellt, was Gutes oder jetzt irgendwas kauft und man sagt, da hätte man echt schon lange Lust drauf gehabt, es fühlt sich schon unheimlich gut an. Und deshalb meine These, in uns allen steckt ein Material Girl, Madonna.

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Ja, ab dem Wochenende ist ganz Österreich in den Holidays. Ich hoffe, ihr freut euch schon drauf. Denn das ist schon immer ein bisschen gemein, oder? Wenn man dann im Westen ist und dann so ein bisschen neidisch in den Osten schaut und sich denkt, pah, die haben einfach eine Woche früher Ferien. Das ist eigentlich eine Frechheit, oder? Naja, aber es gleicht sich ja dann im Endeffekt aus. Von daher kein Stress. Und wie gesagt, ab dem Wochenende können wir es uns alle gut gehen lassen. Ich hoffe, ihr habt einen schönen Plan für eure Ferien. Die liebe Stine Axe begleitet euch am Samstag in euren Ferienstart.

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1: Im Nationalrat ist heute die Budgetdebatte mit den ersten Kapiteln gestartet worden. Wenig Kontroversielles gibt es zum Auftakt bei den obersten Organen und dem Bundeskanzleramt. Etwas mehr Emotionen kommen bei den Untergruppen das Vizekanzleramt betreffend hoch. Speziell das Thema ORF polarisiert einmal mehr. US-Präsident Donald Trump droht dem Iran mit einem massiven Militärschlag und der Besetzung der strategisch wichtigen Insel Kharg. Es könnte ein großer Angriff werden, so Trump. Falls nötig, würden die USA auch die Strom- und Wasserwerke des Landes ausschalten. Er wolle dies jedoch eigentlich nicht, erklärt er weiter. Schon zuvor hat Trump die Waffenruhe ja für beendet erklärt. US-Präsident Donald Trump poltert heute gegen Spanien und will den Handel mit dem NATO-Partner stoppen. Er hat seinen Finanzminister angewiesen, sämtliche Handelsbeziehungen mit dem Land einzustellen. Trump nennt Spanien einen schrecklichen Partner in der Militärallianz. Madrid reagiert gelassen auf die Ankündigung Trumps, den Handel mit dem Land einzustellen. Drei Verletzte hat Mittwochnachmittag ein Unfall auf der Inntal-Autobahn in Radfeld in Tirol gefordert. Ein 35-jähriger Tscheche ist mit seinem Pkw zu weit nach rechts geraten und gegen einen Lkw geprallt. Der Pkw ist daraufhin ins Schleudern geraten und quer zur Fahrbahn zum Stillstand gekommen. Der Tscheche sowie die beiden Beifahrer, zwei Landsmänner im Alter von 34 Jahren, wurden verletzt und in das Krankenhaus nach Kufstein gebracht. Die A12 war im Bereich der Unfallstelle kurzzeitig für den gesamten Verkehr gesperrt.
2: Zwischen Salzburg und Trieben immer wieder Schauer, dafür von der Linie Melk-Feldbach ostwärts die meisten Sonnenstrahlen. Über Nacht die Schauer zwar seltener, hören aber nicht überall auf, der Wind dagegen, ja, vielerorts schon. Morgen Donnerstag insgesamt mehr Sonnenschein als heute, das merkt ihr speziell in Vorarlberg, Tirol und Kärnten bei 22 bis 31 Grad. Hier ist der Verkehrsüberblick für den Mittwochabend. Oberösterreich A1 Richtung Salzburg am Knoten Haid. Ist in der Ausfahrt zur A25 Richtung Passau ein Unfall passiert. Die Autobahn ist vorerst gesperrt, bitte weicht über die A8 aus. A9 Richtung Slowenien bei St. Pankratz. Der Klausertunnel ist gesperrt aufgrund eines defekten Autos. Da werdet ihr über die B138 umgeleitet. Und Steiermark S36 in beiden Richtungen bei St. Georgen. Da ist ein Tunnel gesperrt wegen einer Einsatzübung. Da werdet ihr lokal umgeleitet. Gute Fahrt!
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Und wieder mal geht auch für mich, Sascha Walter, ein Arbeitstag zu Ende. Aber es fühlt sich mit euch eigentlich nie nach Arbeit an, denn wir haben einfach gemeinsam Spaß mit den größten Hits der 80er. Das ist eigentlich schon wie Urlaub direkt mit euch. Und trotzdem lasse ich euch jetzt leider alleine, ich muss auch irgendwann schlafen, aber wir hören uns morgen ab 13 Uhr wieder. Und die größten Hits der 80er, auf die könnt ihr euch sowieso rund um die Uhr verlassen. Viel Spaß!

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